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1: US-Matrosen sollen Tourismus in Thailand ankurbeln und Messi tritt aus Nationalteam zurück.
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1: Im Studio Alina Wagetzer. Nach mehr als 200 Tagen auf See soll der US-Flugzeugträger USS Abraham Lincoln morgen Mittwoch nahe dem thailändischen Badeort Pattaya anlegen. Rund 5000 Seeleute und Marinesoldaten sollen dort erstmals seit Monaten Landgang bekommen und sich damit wieder erholen. Pattaya hofft auf einen kräftigen Schub für den schwächelnden Tourismus. Es ist ein Schulstreik gegen das Kopftuchverbot. Die Sozialistische Jugend und die Roten Falken gehen gemeinsam mit weiteren Jugendorganisationen auf die Straße. Sie protestieren gegen das neue Kopftuchverbot für Mädchen bis 14 und rufen für den 9. Oktober zu einem Schulstreik in Wien auf. Die SPÖ-Bundespartei hält dagegen und verteidigt das Verbot. Und Lionel Messi beendet seine Karriere in der argentinischen Nationalmannschaft. Nach 207 Spielen und 125 Toren ist für den 39-Jährigen Schluss. Messi wurde mit Argentinien 2022 Weltmeister und gewann zweimal die Copa America. Jetzt ist der richtige Zeitpunkt gekommen, erklärt der Superstar. Für Argentinien beginnt damit seine neue Ära.
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3: Ein sonniges Spätsommerwetter bekommen wir heute am 1. September. Jetzt in der Früh ist es noch etwas nebelig, aber dann gibt es einen Sonne-Wolken-Mix. Temperaturmäßig wird es heute wieder ganz warm, bis zu 28 Grad. Aktuell messen wir 14 Grad in Graz und in Salzburg und 18 hat schon in Wien.
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3: Schönen guten Morgen, liebe Autofahrer. Wir haben richtig gute Nachrichten. Es ist aktuell alles gut auf Österreichs Straßen. Ihr kommt gut rein in diesen Dienstag.
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3: Einen schönen guten Morgen. 2 Minuten nach 6, Thomas. Es ist der Dienstag. Jetzt gibt's erstmal einen Kaffee. Naja, ihr hört es. Es ist einfach das beste Geräusch um diese Uhrzeit. Genauso wie das hier. Die Lost Frequencies. Are you with me? Das ist Österreichs beste Musik für den Start in den Dienstag.
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Schönen guten Morgen, 10 nach 6 am Dienstag. Mehr Musik morgen hier von Antenne Österreich. Gloria Grünberger da. Schönen guten Morgen, hallo, hallo. Natürlich gibt es mehr Musik morgen. Ganz viel von Österreichs beste Musik. Und da haben wir jetzt einen mit dabei, der geht einfach immer. So ein richtiger, chilliger Song, perfekt auch so für den Weg jetzt dann in die Arbeit. Er ist bekannt seit 25 Jahren. Ja, ihr werdet ihn gleich kennen. Nickelback.

0: Miles Smith mit Heaven, Antenne Österreich hier am 1. September. Wir starten rein in das neue Monat. Ja, es ist quasi jetzt schon der Herbst. Wir starten rein in den Herbst, aber immerhin Sturm und Maroni stehen an, Kürbis-Overload, Aufsteirernis, Roberti-Kettag steht an, die Kuscheldecke wird wieder ausgepackt. Was freut Sie euch sonst noch so?
1: Auf schöne Wanderungen mit schönem Herbstwetter und herrlichen Farben im Herbst.
0: Ja, und mit Österreichs bester Musik geht's jetzt rein in den September. Jetzt mit Ellie Goulding und Burn. Die meisten Hits ganz ausgespielt. Das gibt's nur hier bei uns auf Antenne Österreich. Schönen guten Morgen.

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0: USS Abraham Lincoln morgen Mittwoch nahe dem thailändischen Badeort Pattaya anlegen. Rund 5000 Seeleute und Marinesoldaten sollen dort erstmals seit Monaten Landgang bekommen und sich damit wieder erholen. Pattaya hofft auf einen kräftigen Schub für den schwächelnden Tourismus. Es ist ein Schulstreik gegen das Kopftuchverbot. Die Sozialistische Jugend und die Roten Falken gehen gemeinsam mit weiteren Jugendorganisationen auf die Straße. Sie protestieren gegen das neue Kopftuchverbot für Mädchen bis 14 und rufen für den 9. Oktober zu einem Schulstreik in Wien auf. Die SPÖ-Bundespartei hält dagegen und verteidigt das Verbot. Und Lionel Messi beendet seine Karriere in der argentinischen Nationalmannschaft. Nach 207 Spielen und 125 Toren ist für den 39-Jährigen Schluss. Messi wurde mit Argentinien 2022 Weltmeister und gewann zweimal die Copa America. Jetzt ist der richtige Zeitpunkt gekommen, erklärt der Superstar. Für Argentinien beginnt damit seine neue Ära.
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2: Bis zu 28 Grad stehen da heute noch am Programm. Dazu gibt es heute noch mal viel Sonne. Ein paar Wolken mischen sich auch immer wieder mal dazu, die sind aber harmlos. Von aktuell ist es eher noch kühl in den Tälern, ist es auch noch teilweise recht nebelig.
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2: Um kurz nach 6:30. Es ist ein Unfall passiert und zwar in Kärnten auf der B92. Da ist jetzt in Brückel in beiden Fahrtrichtungen gesperrt. Und in Oberösterreich dauert es 20 Minuten länger auf der B127 in Fahrtrichtung Linz zwischen Ottensheim und Puch. Gute Fahrt.
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2: Und jetzt starten wir so richtig gut rein in diesen Dienstag, in den 1. September. Train ist mit dabei. Das ist die Motivation. Jax Jones ist auch am Start. Aber jetzt erstmal Loy mit Red Eyes. Das ist Österreichs beste Musik. Es ist 6:58. Es ist der Dienstag, der 1. September. Schönen guten Morgen, Österreich. Ich bin Gloria Grünberger.

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2: Im Studio Alina Wagetzer. Nach mehr als 200 Tagen auf See soll der US-Flugzeugträger

0: 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Es ist 7:07.
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0: 10:30 Antenne Österreich hier und das ist wichtig.
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0: Wir haben eine Sperre in Oberösterreich auf der A9 und zwar in Fahrtrichtung Graz zwischen Klaus und St. Pankrat. Da ist im Klausertunnel nämlich ein LKW-Reifen auf der Fahrbahn. Die Asfinag ist bereits unterwegs. Der Verkehr wird aktuell über die BR 138 umgeleitet.

0: Schönen guten Morgen, Antenne Österreich hier am Dienstag, 1. September. Wir starten rein in die Almabtriebe. Ja, die ersten des Jahres sind nämlich schon am Wochenende, am Samstag, in Gahl, in der Steiermark, in Bietzau, in Vorarlberg und auch in Bruck, in Salzburg. Jetzt wird alles mal hergerichtet.
1: Dass die Tiere von den hochgelegenen Karren nach unten kommen, dann müssen die Blumen geschnitten werden, die Almblumen, Moos und so weiter für den Almschmuck.
0: Das ist übrigens der Christian Dulnig, der Direktor der LFS Bruck. So, aber das Wichtigste ist natürlich, wie geht's denn den Kühen?
1: Die älteren Tiere, die wissen ja ganz genau, wie so ein Jahresablauf hier am Biefgut in der Landwirtschaftsschule ist. Also so wie sie sich im Frühjahr freuen, wenn es endlich losgeht auf die Alm, da werden sie ja schon unruhig und so freuen sie sich auch wieder, wenn es nach Hause geht. Also die merken das jetzt schon.
0: Ah, richtig schön. Also die Kühe freuen sich und wir uns auch. Wir starten rein in den 1. September.
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0: Schönen guten Morgen.

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0: Bundeskanzler Stocker plant Zukunftsdepot für Kinder und selbstfahrende Busse ab 2028 in der Steiermark.
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0: Im Studio Alina Wörgerter. Bundeskanzler Christian Stocker hat gestern im ORF-Sommergespräch neue Pläne für den langfristigen Vermögensaufbau vorgestellt. Für Kinder und Jugendliche bis 18 soll es ein steuerfreies Zukunftsdepot geben. Pro Jahr sollen bis zu 5.000 Euro angelegt werden können. Außerdem will Stocker mit einem Zukunftsfonds die Pensionen langfristig absichern. Dafür sollen künftig Teile der Dividenden aus Staatsbeteiligungen verwendet werden. Beim politischen Islam bleibt Stocker bei seiner Forderung nach einem Verbot per Verfassungsgesetz. Es ist ein Schulstreik gegen das Kopftuchverbot. Die Sozialistische Jugend und die Roten Falken gehen gemeinsam mit weiteren Jugendorganisationen auf die Straße. Sie protestieren gegen das neue Kopftuchverbot für Mädchen bis 14 und rufen für den 9. Oktober zu einem Schulstreik in Wien auf. Die SPÖ-Bundespartei hält dagegen und verteidigt das Verbot. Und in der Weststeiermark laufen die Vorbereitungen für selbstfahrende Busse. Laut dem Grazer Forschungszentrum AlpLab könnten die autonomen Fahrzeuge ab 2028 im Regelbetrieb unterwegs sein, vorausgesetzt der rechtliche Rahmen kommt. Die Busse sollen bis zu 20 Fahrgäste transportieren. Die Sicherheitsfahrer bleiben vorerst an Bord. Überwacht werden die Fahrzeuge über eine eigene Leitstelle in Graz.
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2: Etwas Nebel ist ja jetzt in der Früh noch mit dabei, schon richtig herbstlich ist das heute. Da verzieht sich dann aber und es wird ein sonniger Spätsommertag. Temperaturmäßig wird es auch sommerlich bis zu 28 Grad.
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2: Guten Morgen, liebe Autofahrer, es ist kurz nach 7. Wir haben immer noch die Sperre in Oberösterreich auf der A9 in Fahrtrichtung Graz zwischen Klaus und St. Pankrat. Da liegen nämlich LKW-Reifen auf der Fahrbahn. Die Asfinag ist aber schon am Weg, das alles wieder wegzuräumen. Eine Umleitung ist eingerichtet. Wir bleiben in Oberösterreich. Es tut sich einiges im Frühverkehr auf der B1 Richtung Linz vor dem Mona-Lisa-Tunnel. Dort 10 Minuten länger. Auf der B3 Richtung Linz vor Mauthausen. Dort auch 10 Minuten länger. Und eine halbe Stunde mehr braucht sie auf der B127 Richtung Linz zwischen Ottensheim und Buchenau. In Wien haben wir ein Plus von 10 Minuten auf der A23 in Fahrtrichtung Graz zwischen dem Knoten Hirstetten und dem Knoten Prater. Und in Salzburg haben wir eine Grenzwartezeit. Bei der Ausreise über den Walserberg dauert es auch 10 Minuten länger. Gute Fahrt!
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2: Am 1. September, heute wieder Fußballfieber angesagt. Bundesliga-Match steht an. Lars gegen den WRC. Ja, und die richtige Motivation, die gibt es natürlich hier. Shakira mit Die Die gibt's dann gleich. Jetzt aber erstmal Gossip mit Heavy Cross. Die meisten jetzt ganz ausgespielt hier auf Antenne Österreich. Es ist 3 nach 7. Schönen guten Morgen.

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0: die Imagine Dragons, ob ihre Songtexte wohl noch mit der Hand geschrieben werden. Na, heute internationaler Tag des Briefschreibens übrigens. Wie schaut's aus? Schreibt ihr noch was?
1: Ab und zu, wenn ich im Urlaub bin, weil ich es immer noch nett finde. Irgendwie so eine persönliche Note hat das, da kann WhatsApp einfach nicht mithalten.
0: Ja, vor allem so Postkarten dann im Urlaub. Wenn man sowas bekommt, da freut man sich dann auch einfach. Auch wenn dann irgendwie so drinnen steht, liebe Grüße aus, Essen ist gut und die Sonne scheint. Bis bald.

0: Hooray, um 8:30 sind in Österreich hier am Dienstag, ja, 1. September, was steht heute noch so an?
1: Ich werde mir meine Mädels schnappen, unseren Aperol geben und die Sonne genießen, bis sie was essen, quatschen, Gaudi haben.
0: Sehr gut, also wir genießen ihn diesen 1. September natürlich auch mit Österreichs beste Musik.

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8: Im Studio Alina Wörgerter. Bundeskanzler Christian Stocker hat gestern im ORF-Sommergespräch neue Pläne für den langfristigen Vermögensaufbau vorgestellt. Für Kinder und Jugendliche bis 18 soll es ein steuerfreies Zukunftsdepot geben. Pro Jahr sollen bis zu 5.000 Euro angelegt werden können. Außerdem will Stocker mit einem Zukunftsfonds die Pensionen langfristig absichern. Dafür sollen künftig Teile der Dividenden aus Staatsbeteiligungen verwendet werden. Beim politischen Islam bleibt Stocker bei seiner Forderung nach einem Verbot per Verfassungsgesetz. Es ist ein Schulstreik gegen das Kopftuchverbot. Die Sozialistische Jugend und die Roten Falken gehen gemeinsam mit weiteren Jugendorganisationen auf die Straße. Sie protestieren gegen das neue Kopftuchverbot für Mädchen bis 14 und rufen für den 9. Oktober zu einem Schulstreik in

0: Wien auf. Die SPÖ-Bundespartei hält dagegen und verteidigt das Verbot. Und in der Weststeiermark laufen die Vorbereitungen für selbstfahrende Busse. Laut dem Grazer Forschungszentrum AlpLab könnten die autonomen Fahrzeuge ab 2028 im Regelbetrieb unterwegs sein, vorausgesetzt der rechtliche Rahmen kommt. Die Busse sollen bis zu 20 Fahrgäste transportieren. Die Sicherheitsfahrer bleiben vorerst an Bord. Überwacht werden die Fahrzeuge über eine eigene Leitstelle in Graz.
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2: 12 Grad messen wir aktuell in Innsbruck, 17 hat es in St. Pölten und in Leibniz. Da ist heute auch einiges an Sonne mit dabei, aber es mischen sich auch immer wieder einige Wolken mit dazu. Top-Temperatur heute 28 Grad.
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2: Kurz vor 7:30, wir schauen auf Österreichs Straßen und da ist einiges los im Frühverkehr. In Oberösterreich dauert es 10 Minuten länger auf der B1 Richtung Linz vor dem Mona-Lisa-Tunnel, auch 10 Minuten plus auf der B3 Richtung Linz vor Mauthausen und bis zu einer halben Stunde länger dauert es aktuell auf der B127 Richtung Linz zwischen Ottensheim und Buchenau. Und in Wien haben wir noch ein Plus von einer Viertelstunde auf der A23 in Fahrtrichtung Graz zwischen dem Knoten Hirstetten und dem Knoten Prater. Gute Fahrt.
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2: Um 7:30 am Dienstag, was machen wir jetzt?
3: Wir tun ordentlich frühstücken.
2: Ja, perfekt. Und zum Marmeladenbrot gibt's jetzt Leonie mit Don't Worry, Österreichs beste Musik.

0: in Österreich hier am 1. September. Wir starten rein in den Herbst quasi. Jetzt heißt es wieder Sturm und Maroni, Kürbis-Overload, Aufsteigern ist, Roberti Kirtagis, die Kuscheldecke wird wieder ausgepackt. Ja, es ist einfach grandios. Auf was freut ihr euch so?
1: Auf schöne Wanderungen mit schönem Herbstwetter und herrlichen Farben im Herbst.
0: Also es wird definitiv ein richtig guter Herbst. Österreichs beste Musik ist natürlich auch mit dabei. Jetzt mit Glockenbach und Tom Walker. 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

Österreichs beste Musik am Dienstag. Ein aktuelles News-Update, was wichtig ist aus ganz Österreich und der Welt, gibt's dann gleich um Punkt 8. Jetzt aber Teddy Swims, Mr. Know It All. So starten wir rein in diesen Dienstagmorgen. Es ist jetzt 10 Minuten vor 8. Schönen guten Morgen. Es ist der 1. September. Ich bin Gloria Klingberger. Auf geht's. Das machen wir. Es wird ein guter Tag.

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3: US-Matrosen sollen Tourismus in Thailand ankurbeln und selbstfahrende Busse ab 2028 in der Steiermark.
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1: Im Studio Alina Wörgerter. Nach mehr als 200 Tagen auf See im Zuge des Iran-Kriegs soll der US-Flugzeugträger USS Abraham Lincoln morgen Mittwoch nahe dem thailändischen Badeort Pattaya anlegen. Rund 5000 Seeleute und Marinesoldaten sollen dort erstmals seit Monaten Landgang bekommen und sich damit wieder erholen. Pattaya hofft indes auf einen kräftigen Schub für den schwächelnden Tourismus. Knapp 30 Jahre nach dem Mord an Tupac Shakur gibt es einen Schuldspruch. In Las Vegas wurde der frühere Ganganführer Duane Davis verurteilt. Die Jury sieht es als erwiesen an, dass der frühere Ganganführer den Mord an dem Rapper angeordnet hat. Tupac war 1996 im Alter von 25 Jahren angeschossen worden und starb wenige Tage später. Der US-Rapper gilt bis heute als Ikone des Hip-Hop. Und noch nach Österreich. In der Weststeiermark laufen die Vorbereitungen für selbstfahrende Busse. Laut dem Grazer Forschungszentrum AlpLab könnten die autonomen Fahrzeuge ab 2028 im Regelbetrieb unterwegs sein, vorausgesetzt der rechtliche Rahmen kommt. Die Busse sollen bis zu 20 Fahrgäste transportieren. Sicherheitsfahrer bleiben vorerst an Bord. Überwacht werden die Fahrzeuge über eine eigene Leitstelle in Graz.
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2: Ja, und da steht heute ein Sonne-Wolken-Mix am Programm bei bis zu 28 Grad. Man kann aber dazu sagen, die Sonne dominiert. Es wird heute also ein schönes Spätsommerwetter.
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2: Es ist kurz nach 8, wir schauen auf Österreichs Straßen. In der Steiermark ist ein Unfall passiert auf der A9 in Fahrtrichtung Linz zwischen Karlsdorf und dem Schachenwald ABC Business Center, rechnet hier mehr Zeit ein. Auch in Oberösterreich ist ein Unfall passiert auf der A1 Richtung Salzburg zwischen Asten und dem Knoten Linz, da ist jetzt der rechte Fahrstreifen blockiert. Und es ist einiges los im Frühverkehr. Auf der A7 Richtung A1 zwischen Treffling und der Prinz-Eugen-Straße dauert es 10 Minuten länger. Auf der B1 Richtung Linz vor dem Mona-Lisa-Tunnel haben wir auch ein Plus von 10 Minuten. Auf der B3 Richtung Linz vor Mauthausen dauert es auch 10 Minuten länger und auf der B127 Richtung Linz zwischen Ottensheim und Buchenau dauert es eine halbe Stunde länger. In Wien haben wir ein Plus von 20 Minuten auf der A23 in Fahrtrichtung Graz zwischen dem Knoten Hirstetten und dem Knoten Prater. Gute Fahrt!
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2: Um 3 nach 8 am 1. September hier bei uns auf Antenne Österreich. Wir starten also rein in diesen Dienstag mit einem richtigen Motivationssong. Vance Joy and Riptide. Da muss man einfach aufdrehen, mitsingen und genießen. Schönen guten Tag.

0: Colombo hier auf Antenne Österreich. Das ist regelrecht Österreichs beste Musik am Dienstag. Es ist 11 nach 8. Schönen 1. September. Zwischenstand. Wir haben jetzt 4 bzw. 9 Ferientage noch. Was machen wir da?
1: Ich möchte alle Eissorten probieren. Schoko, Erdbeer und Vanille ist mein Lieblingseis.
0: Wetter passt ja heute auch perfekt mit dazu. Immerhin Sonnenschein bis zu 28 Grad. Also gönnen wir uns ein Eis. Ja, auch zum Frühstück. Warum auch nicht? Jetzt geht's weiter.

0: Mit Klock-Klock geht's rein in diesen Dienstag. Schönen guten Morgen am 1. September. Wir starten rein in den Herbst. Es sind nämlich schon die ersten Almabtriebe des Jahres am Wochenende. Am kommenden Samstag in Gahl in der Steiermark zum Beispiel, in Bietzau, in Vorarlberg oder auch in Bruck in Salzburg. So, und da heißt es natürlich diese Woche Vollgas herrichten.
1: Dass die Tiere von den hochgelegenen Karren nach unten kommen, dann müssen die Blumen geschnitten werden, die Almblumen, Moos und so weiter für den Almschmuck.
0: Na bitte. Das ist übrigens der Christian Dulnig, der Direktor der LFS Bruck. Aber das Wichtigste ist jetzt natürlich die Frage, wie geht's denn den Kühen?
1: Die älteren Tiere, die wissen ja ganz genau, wie so ein Jahresablauf hier am Biefgut in der Landwirtschaftsschule ist. Also so wie sie sich im Frühjahr freuen, wenn es endlich losgeht auf die Alm, da werden sie ja schon unruhig und so freuen sie sich auch wieder, wenn es nach Hause geht. Also die merken das jetzt schon.
0: Ah, süß. Also die Kühe freuen sich und wir uns auch. Wir starten rein in den 1. September, in den Herbst, am Wochenende schon die ersten Alm drüber. Wahnsinn. Also, schönen September, Österreich. Avicii hier mit Without You. Das ist Österreichs beste Musik.

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9: Im Studio Alina Wagatter. Nach mehr als 200 Tagen auf See im Zuge des Iran-Kriegs soll der US-Flugzeugträger USS Abraham Lincoln morgen Mittwoch nahe dem thailändischen Badeort Pattaya anlegen. Rund 5000 Seeleute und Marinesoldaten sollen dort erstmals seit Monaten Landgang bekommen und sich damit wieder erholen. Pattaya hofft indes auf einen kräftigen Schub für den schwächelnden Tourismus. Knapp 30 Jahre nach dem Mord an Tupac Shakur gibt es einen Schuldspruch. In Las Vegas wurde der frühere Ganganführer Duane Davis verurteilt. Die Jury sieht es als erwiesen an, dass der frühere Ganganführer den Mord an dem Rapper angeordnet hat. Tupac war 1996 im Alter von 25 Jahren angeschossen worden und starb wenige Tage später. Der US-Rapper gilt bis heute als Ikone des Hip-Hop. Und noch nach Österreich. In der Weststeiermark laufen die Vorbereitungen für selbstfahrende Busse. Laut dem Grazer Forschungszentrum AlpLab könnten die autonomen Fahrzeuge ab 2028 im Regelbetrieb unterwegs sein, vorausgesetzt der rechtliche Rahmen kommt. Die Busse sollen bis zu 20 Fahrgäste transportieren. Sicherheitsfahrer bleiben vorerst an Bord. Überwacht werden die Fahrzeuge über eine eigene Leitstelle in Graz.
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10: Für September wird es heute nochmal sommerlich warm, bis zu 28 Grad. Und dazu gibt es heute auch richtig viel Sonne. Hier und da zeigen sich auch mal ein paar harmlose Wolken, aber es ist grundsätzlich auch recht windig.
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10: Um kurz nach 8:30. Uns beschäftigt immer noch der Unfall in der Steiermark auf der A9 in Fahrtrichtung Linz zwischen Karlsdorf und dem Schachenwald IBC Business Center. Da ist aktuell nur der rechte Fahrstreifen frei. In Oberösterreich beschäftigt uns auch noch der Unfall auf der A1 Richtung Salzburg zwischen Assen und dem Knoten Linz. Da ist der rechte Fahrstreifen blockiert, rechnet hier 20

0: Minuten mehr ein. Und auf der B3 zwischen Mauthausen und Perg dauert 20 Minuten länger, da wird nach einem Unfall nämlich wechselseitig angehalten. Im Frühverkehr dauert es länger auf der B127 Richtung Linz zwischen Ottensheim und Puchenau, rechnet hier 20 Minuten mehr ein. Und in Wien dauert es auch 20 Minuten länger auf der A23 in Fahrtrichtung Graz zwischen dem Knoten Hirstetten und dem Knoten Prater. Und bitte mehr Zeit einrechnen auch bei den Stadteinfahrten. Gute Fahrt!
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0: Ja, und jetzt geht's richtig ab. Kurz nach 8:30 ist Lily Wood steht schon in den Startlöchern. Machen wir schon ein bisschen Party heute, quasi an diesem Dienstag. Fastboy ist auch mit dabei. Jetzt starten wir aber mal rein mit. Wir kennen's jetzt schon. New Religion. Das ist Österreichs beste Musik. 2 Minuten.

Antenne Österreich hier am Montag. Ma, Pizza kann man schon mittlerweile, ja, genau so ist es. 1. September. So, Song Contests, jedes Jahr einfach eine unglaublich coole Veranstaltung. Und da vielleicht mal dabei zu sein, wäre schon nochmal grandioser. Vielleicht sogar auf der Bühne zu stehen. Das geht quasi ab heute. Man kann sich nämlich jetzt bewerben als Act für den ESC 2027. Als Solo-Act.

0: Ensemble wohl seine Songtexte noch mit der Hand schreibt. Und in Österreich hier, heute 1. September, internationaler Tag des Briefschreibens unter anderem. So, wie schaut es denn eigentlich aus bei euch? Schreibt ihr noch was?
1: Ab und zu, wenn ich im Urlaub bin, weil ich es immer noch nett finde. Irgendwie so eine persönliche Note hat das, da kann WhatsApp einfach nicht mithalten.
0: Ja, absolut. Vor allem ja so Postkarten und so. Wenn man sowas bekommt, da freut man sich dann einfach. Auch wenn da vielleicht nur drinnen steht, liebe Grüße aus, essen gut, Sonne scheint, bis bald.
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0: Matching. Shania Twain hier auf Antenne Österreich. 5 Minuten vor 9 haben wir's. Und um Punkt gibt's dann ein aktuelles News-Update. Alles, was wichtig ist für Österreich und die Welt. Aber davor die meisten Hits ganz ausgespielt. Natürlich nur hier bei uns auf Antenne Österreich. Jetzt am Start Katy Perry, The One That Got Away.
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0: Bundeskanzler Stocker plant Zukunftsdepot für Kinder und Wien hat ersten mobilen Taubenschlag.
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0: Im Studio Alina Wagerter. Bundeskanzler Christian Stocker hat gestern im ORF-Sommergespräch neue Pläne für den langfristigen Vermögensaufbau vorgestellt. Für Kinder und Jugendliche bis 18 soll es ein steuerfreies Zukunftsdepot geben. Pro Jahr sollen bis zu 5.000 Euro angelegt werden können. Außerdem will Stocker mit einem Zukunftsfonds die Pensionen langfristig absichern. Dafür sollen künftig Teile der Dividenden aus Staatsbeteiligungen verwendet werden. Beim politischen Islam bleibt Stocker bei seiner Forderung nach einem Verbot per Verfassungsgesetz. Knapp 30 Jahre nach dem Mord an Rapper Tupac Shakur gibt es einen Schuldspruch. In Las Vegas wurde der frühere Gang-Anführer Duane Davis verurteilt. Die Jury sieht es als erwiesen an, dass Davis den Mord an dem Rapper angeordnet hat. Tupac war 1996 im Alter von 25 Jahren angeschossen worden und starb wenige Tage später. Der US-Rapper gilt bis heute als Ikone des Hip-Hop. Und Wien hat seinen ersten mobilen Taubenschlag eröffnet. Er steht bei der Station Otterkring zwischen U-Bahn und S-Bahn. Die Taubenpopulation rund um den Otterkringer Markt soll so kontrolliert werden. In dem Schlag finden rund 150 Tiere Platz. Die gelegten Eier werden durch Kunsteier ersetzt, um den Nachwuchs zu begrenzen.
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2: Viel Sonne, blauer Himmel, bis zu 28 Grad. Es ist nochmal ein super sommerlicher Tag heute bei uns in Österreich. Es mischen sich immer wieder mal einige Wolken mit dazu, die sind aber absolut harmlos. Teilweise ist es aber recht windig.
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2: Kurz nach 9, wir schauen auf Österreichs Straßen. Es ist ein Unfall passiert in Niederösterreich auf der A2 in Fahrtrichtung Wien. Zwischen Wiener Neudorf und Mödling, da ist der linke Fahrstreifen blockiert, der Stau baut sich auf. In Oberösterreich, da ist weiterhin nach dem Unfall noch der rechte Fahrstreifen blockiert auf der A1 Richtung Salzburg zwischen Asten und dem Knotenlinzen.

0: nach einem Unfall. Da dauert es aktuell eine Viertelstunde länger. Und ein paar Reste vom Frühverkehr haben wir noch auf der B127 Richtung Linz zwischen Ottensheim und Puchenau. Da dauert es 20 Minuten länger. Und auch in Wien haben wir ein Plus von 20 Minuten auf der A23 in Fahrtrichtung Graz zwischen dem Knoten Hirstetten und dem Knoten Prater. Gute Fahrt!
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0: Mit mir, Gloria Grünberger. Wir starten rein in den Dienstagvormittag, 8:40 ist es. Und unsere Lieblingsarbeitskollegen sind auch mit dabei. Michael Schulte, James Young. Und jetzt geht's mal hoch hinaus mit Sido, Astronaut.
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0: mit Österreichs bester Musik geht's durch diesen Dienstag und natürlich mit allen wichtigen Infos.
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0: Aus der Antenne Österreich Nachrichtenredaktion berichtet Alina Wörgerter.
3: Zu 25 Einsätzen sind gestern Abend bzw. heute Nacht die Kärntner Feuerwehren gerufen worden. Die großen Regenmengen haben zu überfluteten Kellern geführt, Bäume sind umgestürzt und der Sturm hat auch ein Dach abgedeckt. Nach 40 Jahren hat gestern der Söldner Bürgermeister Ernst Schöpf sein Amt zurückgelegt. Er hat die flächenmäßig größte Gemeinde Österreichs gemanagt. Bei seinem Einstieg war er damals der jüngste Bürgermeister im ganzen Land. In seiner Amtszeit ist auch Ötzi gefunden worden. Und sogenannte Kapselhotels boomen aktuell regelrecht in Wien. Auf internationalen Flughäfen gibt es sie schon länger. Jetzt steigt die Anzahl der Anbieter aber auch in der Bundeshauptstadt. Mittlerweile gibt es 6 solcher Hotels. Die Zimmer sehen aus wie Hochbetten in einer Kapsel.
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7: Ein richtig schön sommerlicher Tag ist das heute bei uns in ganz Österreich. Viel Sonne mit dabei, blauer Himmel. Nur hin und wieder ziehen mal ein paar Wolken durch. Außerdem ist es recht windig. Aber grundsätzlich bekommen wir heute bis zu 28 Grad.
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7: Es ist kurz nach 9:30. Im Burgenland ist ein Unfall passiert auf der B57 zwischen St. Michael und Güssing, ist er jetzt aktuell gesperrt. In Wien dauert es noch bis zu einer halben Stunde länger auf der A23 in Fahrtrichtung Inzersdorf zwischen dem Knoten Hirstetten und dem Knoten Prater. Auch bei den Stadteinfahrten dauert es länger. Und in Oberösterreich haben wir noch ein Plus von 10 Minuten auf der B127 Richtung Linz zwischen Ottensheim und Buchenau. Gute Fahrt!
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7: Da ist jetzt gleich Lenny Kravitz mit am Start. Geht gemütlich dahin. Dylan DePlay ist auch mit dabei. Aber jetzt erstmal. Bruno Mars mit I Just Might. Das ist Österreichs beste Musik. Es ist

Heute nochmal richtig schön sommerlich. Auch die nächsten Tage wird es nochmal traumhaft. Perfektes Badewetter jetzt so im Endspurt der Ferien. Der Sommer ist noch nicht vorbei. Auch die Seen bei uns in Österreich lassen sich aktuell gut aushalten. Attersee hat 20 Grad, Bodensee 23 Grad und der Farkasee sogar 24 Grad. Also auf geht's, wir hüpfen rein in die restlichen Ferientage. 1, 2, 3.

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5: 19-jährige Häftlingen klagen vor Tod aufgefunden und LASK will Siegesserie beim WRC fortsetzen.
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5: Im Studio Alina Wörgerter. In der Justizanstalt Klagenfurt ist ein 19-jähriger Häftling tot aufgefunden worden. Das hat das Justizministerium in der Früh bekannt gegeben. Die Behörden gehen von einem Gewaltverbrechen aus. Unter Mordverdacht steht ein 19-jähriger Mitinsasse. Das Landeskriminalamt und die Staatsanwaltschaft haben Ermittlungen wegen Verdachts des Mordes aufgenommen. Weitere Details zu den Hintergründen sind derzeit noch unklar. Die Inflation in Österreich ist im August laut Statistik Austria auf 3,2% gestiegen. Im Juli ist die Teuerung noch bei 2,8% gelegen. Hauptgründe sind höhere Preise für Treibstoff und Heizöl. Auch Dienstleistungen bleiben teuer. Die gesenkte Mehrwertsteuer auf einige Grundnahrungsmittel dämpft die Lebensmittelpreise weiterhin etwas. Und noch zum Fußball. Der LASK will heute im Bundesliga-Nachtrag beim WRC die Tabellenführung zurückholen. Die Linzer sind seit März ungeschlagen und mit 4 Siegen in die Saison gestartet. Rückkehrer Sascha Kalajdzic trainiert zwar wieder, ist in Wolfsberg aber noch kein Thema. Ankick in der Lavantal Arena ist um 19.30 Uhr.
7: Richtig schön sonniger Dienstag ist das heute mit wirklich viel Sonne, blauem Himmel. Nur ein paar Wolken ziehen dann doch hin und wieder mal durch. Vereinzelt gibt es auch ein paar wenige Regenschauer. Von den Temperaturen her wird es heute sommerlich warm, bis zu 28 Grad.
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7: Schönen Vormittag, wir schauen auf Österreichs Straßen. In der Steiermark ist ein Unfall passiert auf der A9 Richtung Voralpenkreuz. Schon wieder beim Schachenwald IBC Business Center, da dauert es aktuell 10 Minuten länger. Im Burgenland ist nach einem Unfall weiterhin gesperrt auf der B57 zwischen St. Michael und Güssing. Und in Wien dauert es noch 10 Minuten länger auf der A23 in Fahrtrichtung Inzersdorf zwischen dem Knoten Hirstetten und dem Knoten.

0: ein Prater. Gute Fahrt.
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0: An diesem super sommerlichen 1. September, unglaublich. Was machen wir noch?
2: Wir haben See chillen, ein paar Bierli killen, eventuell grillen und vielleicht ein bisschen braun werden.
0: Klingt nach einem perfekten Plan. Österreichs beste Musik ist natürlich auch immer mit dabei. Jetzt mit Liam Payne und Rita Ora. For you. Schöne

0: der Chorus mit Radio hier auf und in Österreich. Das ist Österreichs beste Musik. Und natürlich alle wichtigen Infos sind auch immer mit dabei.
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0: Aus der Antenne Österreich Nachrichtenredaktion berichtet Alina Wörgerter.
3: Ein tödlicher Verkehrsunfall hat sich gestern in Linz ereignet. Ein 86-jähriger Mann ist auf der Freistädter Straße von der Fahrbahn abgekommen und gegen einen Baum geprallt. Er musste vor Ort reanimiert werden. Der Mann ist im Krankenhaus seinen schweren Verletzungen erlegen. Am Mackertplatz, direkt in der Salzburger Innenstadt, startet heute eine Großbaustelle. 3 Jahre lang wird dort jetzt gebaut. Dabei werden unter anderem die Kanalanlagen erneuert. Durch die Baustelle wird es immer wieder zu Sperren am Verkehrsknotenpunkt kommen. Und in Niederösterreich starten heute mehr als 170 Beamte in die Testphase des neuen Dienstzeitmodells der Polizei. Die 13 Dienststellen im Bezirk Gänserndorf wenden das neue System jetzt an. Die Testregion sei aufgrund städtischer, aber auch ländlicher Gegend gut gewählt worden, heißt es.
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5: Ein perfekter Ferienausklang ist dieses Wetter definitiv. Heute wieder super sommerlich. Viel Sonne mit dabei, bis zu 28 Grad. Nur hin und wieder ziehen mal ein paar dichtere Wolken durch. Es gibt vereinzelt auch ein paar Regenschauer.
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5: Uns beschäftigen weiterhin zwei Unfälle. In der Steiermark auf der A9 in Fahrtrichtung Voralpenkreuz beim Schachenwald IBC Business Center, da dauert es 10 Minuten länger. Und im Burgenland, da ist weiterhin gesperrt auf der B57 zwischen St. Michael und Güssing. Da könnt ihr über die Sulzer Straße ausweichen. Gute Fahrt!
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5: Am 1. September um kurz nach 10:30. Heute übrigens Welttag der Kuh. Ja. Internationaler Tag der Primaten ist auch. Und Welttag des Briefschreibens. Also vielleicht schreiben wir heute ja einfach noch jemanden eine Postkarte. Macht gute Laune und man freut sich. Auch immer mit dabei ist natürlich Österreichs beste Musik. Jetzt mit Holly Humberstone. To Love Somebody. Die meisten Hits ganz ausgespielt, nur hier bei uns.

0: mit Österreichs bester Musik geht's durch diesen Dienstagvormittag. Heute ja traumhafter Tag, Sonne scheint und es ist auch richtig angenehm warm. Was machen wir da heute noch so nach der Arbeit?
1: Ich werde mir meine Mädels schnappen, unseren Aperol geben und die Sonne genießen, bis sie was essen, quatschen, Gaudi haben.
0: Genau so soll es sein. Das klingt nach einem perfekten Programm. Also, auf geht's rein in den Dienstag mit Allee.

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7: 19-jähriger Häftling in Klagenfurt tot aufgefunden und Bundespräsident Van der Bellen trifft 5 Staatsoberhäupter in Tirol.
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7: Im Studio Alina Wagatter. In der Justizanstalt Klagenfurt ist ein 19-jähriger Häftling tot aufgefunden worden. Das hat das Justizministerium in der Früh bekannt gegeben. Die Behörden gehen von einem Gewaltverbrechen aus. Unter Mordverdacht steht ein 19-jähriger Mitinsasse. Das Landeskriminalamt und die Staatsanwaltschaft haben Ermittlungen aufgenommen. Weitere Details zu den Hintergründen sind derzeit noch völlig unklar. Bundespräsident Alexander Van der Bellen trifft heute und morgen in Tirol 5 Staatsoberhäupter aus deutschsprachigen Ländern. Mit dabei sind unter anderem Deutschlands Bundespräsident Frank-Walter Steinmeier, Belgiens König Philipp und der Schweizer Bundespräsident Pamelin. Thema des Treffens ist der Zusammenhalt in Europa. Geplant sind Gespräche in Innsbruck und beim Europäischen Forum Alpbach. Und noch zum Fußball. Der LASK will heute im Bundesliga-Nachtrag beim WRC die Tabellenführung zurückholen. Die Linzer sind seit März ungeschlagen und mit 4 Siegen in die Saison gestartet. Rückkehrer Sascha Kalajdzic trainiert zwar wieder, ist in Wolfsberg aber noch kein Thema. Ankick in der Lavantal Arena ist um 19.30 Uhr.
9: Ein richtig schön sonniger Dienstag ist das heute mit wirklich viel Sonne, blauem Himmel. Nur ein paar Wolken ziehen dann doch hin und wieder mal durch. Vereinzelt gibt es auch ein paar wenige Regenschauer. Von den Temperaturen her wird es heute sommerlich warm, bis zu 28 Grad.
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9: Wir schauen auf Österreichs Straßen. Da haben wir weiterhin die Sperre auf der B57 im Burgenland nach einem schweren Unfall zwischen Güssing und St. Michael. Ausweichen könnt ihr über die Sulzer Straße. Die Sperre dauert noch bis circa Mittag. Und uns beschäftigt auch noch der Unfall in der Steiermark auf der A9 Richtung Linz beim Schachenwald IBC Business Center. Da ist der rechte Fahrstreifen frei. Es dauert eine Viertelstunde mehr. Gute Fahrt.
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9: Um kurz nach 11 an diesem Dienstag, alle Farben gleich mit dabei, Ed Sheeran und auch Lady Gaga. Der hier geht einfach wirklich immer. Born This Way, Österreichs beste.

0: Land in Österreich hier am 1. September. Kurzer Zwischenstand. Es sind noch 4 bzw. 9 Ferientage. Dann geht's wieder los mit der Schule. Aber da heißt es jetzt noch umso mehr genießen. Was machen wir noch?
1: Ich möchte alle Eissorten probieren. Schoko, Erdbeer und Vanille ist mein Lieblingseis.
0: Also warum auch nicht Eis vor Mittagessen, das geht doch immer, oder? Das sind Ferien bei uns in Österreich. Österreichs beste Musik ist natürlich auch immer mit dabei. Egal ob Ferien, Schule, Arbeit, das ist perfekt.

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9: Ein perfekter Ferienausklang ist dieses Wetter definitiv. Heute wieder super sommerlich, viel Sonne mit dabei, bis zu 28 Grad. Nur hin und wieder ziehen mal ein paar dichtere Wolken durch. Es gibt vereinzelt auch ein paar Regenschauer.
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9: Wir schauen auf Österreichs Straßen. Da haben wir weiterhin die Sperre auf der B57 im Burgenland nach einem schweren Unfall zwischen Güssing und St. Michael. Ausweichen könnt ihr über die Sulzer Straße. Die Sperre dauert noch bis circa Mittag. Und uns beschäftigt auch noch der Unfall in der Steiermark auf der A9 Richtung Linz beim Schachenwald IBC Business Center. Da ist der rechte Fahrstreifen frei. Es dauert eine Viertelstunde mehr. Gute Fahrt.
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9: Mit mir, Gloria Grünberger, am diesen Dienstag. Es ist kurz nach 11:30. Es geht Richtung Mittagspause. Und die genießen wir dann mit Felix Jähn. Das ist Pride. Das ist Österreich.

0: Mit Österreichs bester Musik geht's durch diesen Dienstag und natürlich mit allen wichtigen Infos.
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0: Aus der Antenne Österreich Nachrichtenredaktion berichtet Alina Wörgerter.
3: Zu 25 Einsätzen sind gestern Abend bzw. heute Nacht die Kärntner Feuerwehren gerufen worden. Die großen Regenmengen haben zu überfluteten Kellern geführt, Bäume sind umgestürzt und der Sturm hat auch ein Dach abgedeckt. Nach 40 Jahren hat gestern der Söldner Bürgermeister Ernst Schöpf sein Amt zurückgelegt. Er hat die flächenmäßig größte Gemeinde Österreichs gemanagt. Bei seinem Einstieg war er damals der jüngste Bürgermeister im ganzen Land. In seiner Amtszeit ist auch Ötzi gefunden worden. Und sogenannte Kapselhotels boomen aktuell regelrecht in Wien. Auf internationalen Flughäfen gibt es sie schon länger. Jetzt steigt die Anzahl der Anbieter aber auch in der Bundeshauptstadt. Mittlerweile gibt es 6 solcher Hotels. Die Zimmer sehen aus wie Hochbetten in einer Kapsel.
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7: Messerattacke am Times Square und Wien hat erst mobilen Taubenschlag.
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7: Im Studio Alina Wagatter. Auf dem New Yorker Times Square hat eine Frau mehrere Menschen mit Messern angegriffen. Eine 32-jährige Passantin wurde dabei tödlich verletzt. Ein 68-jähriger Mann musste mit Stichverletzungen ins Krankenhaus. Die Polizei hat zunächst versucht, die Frau zu beruhigen. Nachdem sie aber auch die Beamten bedroht hatte, wurde sie mit einem Taser außer Gefecht gesetzt und anschließend erschossen. Die Polizei spricht von einer anlasslosen Messerattacke. Bundespräsident Alexander Van der Bellen trifft heute und morgen in Tirol 5 Staatsoberhäupter aus deutschsprachigen Ländern. Mit dabei sind unter anderem Deutschlands Bundespräsident Frank-Walter Steinmeier oder Belgiens König Philipp. Thema des Treffens ist der Zusammenhalt in Europa. Geplant sind Gespräche in Innsbruck und beim Europäischen Forum Alpbach. Und Wien hat seinen ersten mobilen Taubenschlag eröffnet. Er steht bei der Station Otterkring zwischen U-Bahn und S-Bahn. Die Taubenpopulation rund um den Otterkringer Markt soll so kontrolliert werden. In dem Schlag finden rund 150 Tiere Platz. Die gelegten Eier werden durch Kunsteier ersetzt, um den Nachwuchs zu begrenzen.
9: Ein richtig schön sonniger Dienstag ist das heute mit wirklich viel Sonne, blauem Himmel. Nur ein paar Wolken ziehen dann doch hin und wieder mal durch. Vereinzelt gibt es auch ein paar wenige Regenschauer. Von den Temperaturen her wird es heute sommerlich warm, bis zu 28 Grad.
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9: Wir schauen auf Österreichs Straßen, vor allem nach Wien. Am Beginn des Altmannsdorfer Astes auf der A23 ist ein Unfall passiert. Es gibt bereits einen kurzen Stau. Ansonsten läuft alles ganz gut. Ich wünsche euch eine gute Fahrt.
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0: die Sugar Babes sind mit am Mittagstisch.
1: Grandios, ganz toll. Wirklich totale Begeisterung.
0: Genau so ist es. Das ist Österreichs beste Musik jetzt mit Tiffany Harris, Vertigo.

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4: Ein perfekter Ferienausklang ist dieses Wetter definitiv. Heute wieder super sommerlich, viel Sonne mit dabei, bis zu 28 Grad. Nur hin und wieder ziehen mal ein paar dichtere Wolken durch. Es gibt vereinzelt auch ein paar Regenschauer.
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4: Wir schauen auf Österreichs Straßen, vor allem nach Wien. Am Beginn des Altmannsdorfer Astes auf der A23 ist ein Unfall passiert. Es gibt bereits einen kurzen Stau. Ansonsten läuft alles ganz gut. Ich wünsche euch eine gute Fahrt.
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4: Mit mir, Gloria Grünberger, mit ganz viel von Österreichs bester Musik und natürlich mit allen wichtigen Infos aus ganz Österreich. Von Voitsberg bis nach Korneuburg, von Wels bis nach Telfs, alles mit dabei im Antenne Österreich Bundesland Briefing. Das gibt's gleich, aber jetzt erstmal Österreichs beste Musik.

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0: Loveful. Hier auf Antenne Österreich, das ist Österreichs beste Musik. Und jetzt ein Nachrichtenupdate aus ganz Österreich.
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1: Ein tödlicher Verkehrsunfall hat sich gestern in Linz ereignet. Ein 86-jähriger Mann ist auf der Freistädter Straße von der Fahrbahn abgekommen und gegen einen Baum geprallt. Er musste vor Ort reanimiert werden. Der Mann ist im Krankenhaus seinen schweren Verletzungen erlegen. Am Mackertplatz, direkt in der Salzburger Innenstadt, startet heute eine Großbaustelle. 3 Jahre lang wird dort jetzt gebaut. Dabei werden unter anderem die Kanalanlagen erneuert. Durch die Baustelle wird es immer wieder zu Sperren am Verkehrsknotenpunkt kommen. Und in Niederösterreich starten heute mehr als 170 Beamte in die Testphase des neuen Dienstzeitmodells der Polizei. Die 13 Dienststellen im Bezirk Gänserndorf wenden das neue System jetzt an. Die Testregion sei aufgrund städtischer, aber auch ländlicher Gegend gut gewählt worden, heißt es.
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6: Tierwohlpionier Toni Hubmann im Alter von 68 Jahren verstorben. Und Fußball, ÖFB-Kicker Danso wechselt offenbar zu Sunderland.
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6: Im Studio Jessica Kornpointner. Der steirische Unternehmer Toni Hubmann, Gründer von Tonis Freilandeier, ist im Alter von 68 Jahren verstorben. Zu seinen Verdiensten zählen innovative Konzepte wie die Freihaltung von Legehennen. Er hat sich für Tierwohl und artgerechte Hühnerhaltung eingesetzt, war ein Pionier der österreichischen Landwirtschaft. Hubmann ist vergangenen Freitag in Klagenfurt gestorben, wie seine Familie heute in einer Aussendung mitteilt. Weiter nach Italien. Jahrzehntelang war das Land wegen seiner politischen Instabilität bekannt. Seit Gründung der Republik 1946 hat es 68 Regierungen gegeben. Im Durchschnitt waren diese nur 13 Monate im Amt. Koalitionen sind zerbrochen. Ministerpräsidenten haben gewechselt. Seit dem Amtsantritt von Giorgia Meloni im Oktober 2022 hat sich der Wind aber gedreht. Am 4. September wird ihr Kabinett länger ununterbrochen im Amt sein als jede andere Regierung vor ihr. Und noch zum Fußball. Kevin Danso scheint seinen geforderten Abgang von Tottenham zu bekommen. Aufgrund zu großer Konkurrenz wollte er die Spurs nach nur einem Jahr wieder verlassen. Mit Aston Villa und Sunderland hat es zwei Premier League Clubs gegeben, die sich um seine Dienste bemüht haben. Geht es nach diversen Berichten, so wird es jetzt aber eine Leihe und kein Fixtransfer. Die Black Cats aus Sunderland haben den Zuschlag bekommen. Der ÖFB-Kicker spielt vorübergehend für ein Jahr in Englands Nordosten. Allerdings ist in den Deal auch eine Kaufpflicht eingebaut. Diese beträgt satte 29 Millionen Euro.
8: Und wir kommen zum Wetter für Österreich. Heute scheint oft die Sonne, ab und zu ziehen auch ein paar Wolkenfelder drüber. Das Ganze bei 23 bis 28 Grad. Zeitenweise sonnig, morgen am Mittwoch. Ab und zu sind auch ein paar kurze Regenschauer mit dabei, die meisten ab Mittag in Kärnten. Die Temperaturen erreichen morgen zwischen 21 und 29 Grad.
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9: Es ist einiges los auf Österreichs Straßen. Wir starten in Kärnten. Da dauert aktuell länger auf der A2 Richtung Italien zwischen Klagenfurt West und Krumpendorf West. Rechnet eine Viertelstunde mehr ein im Baustellenbereich. In Tirol ist jetzt ein Unfall passiert auf der B172 Richtung Reit im Winkel in Niederndorf. Auch hier bitte mehr Zeit einrechnen. Und auf der B179 Richtung Reutte zwischen Bichelbach und Heiterwang Nord dauert 20 Minuten. Länger. Und im Burgenland, da haben wir weiterhin die Sperre auf der B57 zwischen St. Michael und Güssing. Da ist ja heute ein schwerer Unfall passiert und da wird aktuell noch aufgeräumt. Gute Fahrt!
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8: Mahlzeit am Dienstag. Mein Name ist Markus Angerer. Freut mich, dass ihr mit dabei seid. Und jetzt gehen wir wieder Gas und zwar mit Kelly Clarkson und Stronger.

0: Wunderschönen Dienstag, hier ist Antenne Österreich mit Österreichs bester Musik. Schön, dass ihr mit dabei seid. 70% der Österreicher trinken täglich Kaffee. Am beliebtesten ist da der Cappuccino und die meisten trinken ihren Kaffee ohne Zucker oder Süßstoff. Das zeigt zumindest eine neue Kaffeestudie hier bei uns in Österreich. Und wir wollten von euch wissen, wie trinkt denn ihr euren Kaffee eigentlich?
1: Cappuccino mit Hafermilch.
2: Einen Espresso mit Milch.
3: In der Früh an und dann meistens am Nachmittag, frühen Abend dann.
4: Cappuccino, Espresso, eigentlich alles.
5: Also ich kann schon so 4-5 Kaffee am Tag auch trinken. Dann halt über den Tag verteilt, aber ich versuche, dass ich so eher nach dem Mittagessen, wenn man mal so ein kleines Tief da hat.
6: Für mich mit viel Zucker und viel Milch. Egal wo, Hauptsache in der Früh, mittags und abends einmal.
7: Meistens im Stehen als Mutter.
0: Dann holen wir uns noch einen Kaffee und dann starten wir nochmal richtig durch. Schön, dass ihr mit dabei seid. Hier geht's jetzt weiter mit Österreichs bester Musik.

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7: Und wir kommen zum Wetter für Österreich. Heute scheint oft die Sonne, ab und zu ziehen auch ein paar Wolkenfelder drüber. Das Ganze bei 23 bis 28 Grad. Zeitenweise sonnig, morgen am Mittwoch. Ab und zu sind auch ein paar kurze Regenschauer mit dabei, die meisten ab Mittag in Kärnten. Die Temperaturen erreichen morgen zwischen 21 und 29 Grad.
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9: Es ist einiges los auf Österreichs Straßen. Wir starten in Kärnten. Da dauert es aktuell länger auf der A2 Richtung Italien zwischen Klagenfurt West und Krumpendorf West. Rechnet eine Viertelstunde mehr ein im Baustellenbereich. In Tirol ist jetzt ein Unfall passiert auf der B172 Richtung Reit im Winkel in Niederndorf. Auch hier bitte mehr Zeit einrechnen. Und auf der B179 Richtung Reutte zwischen Bichelbach und Heiterwang Nord dauert 20 Minuten. Länger. Und im Burgenland, da haben wir weiterhin die Sperre auf der B57 zwischen St. Michael und Güssing. Da ist ja heute ein schwerer Unfall passiert und da wird aktuell noch aufgeräumt. Gute Fahrt!
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7: Dienstagnachmittag, es ist der 1. September. Schön, dass ihr mit dabei seid. Und jetzt haben wir richtig lässige Musik für euch. Das ist Nico Santos, White.

ein lässiges Duo, Pitbull und Kesha mit Timba. Hier ist Antenne Österreich. Es geht durch diesen Dienstagnachmittag am 1. September. Schön, dass ihr mit dabei seid. Und weiter geht's natürlich mit Österreichs bester Musik. Jetzt mit Sorry Puppy.

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4: König Håkon VIII. Von Norwegen hat seinen Eid abgelegt. Und Fußball, der WRC empfängt heute den Doublesieger LASK.
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4: Im Studio Jessica Kornpointner. Der neue norwegische König Håkon VIII. Hat seinen Eid auf die Verfassung im Parlament in Oslo abgelegt. Nach dem Tod seines Vaters Harald V. am Freitag war er sofort König geworden. An seiner Seite Kronprinzessin Ingrid Alexandra, seine Frau Mette Marit hat ihn nicht begleiten können. Bei der Königin sind nach ihrer Lungentransplantation Komplikationen aufgetreten. Weiter nach Polen. Der Regierungschef Donald Tusk hat beim alljährlichen Gedenken an den deutschen Überfall auf Polen 1939 die Solidarität des Westens mit der Ukraine eingemahnt. Die kommenden Monate, der bevorstehende Herbst und Winter, könnten entscheidend sein für deren Unabhängigkeit, das Schicksal Polens und der freien Welt, so Tusk. Der Regierungschef warnt auch vor dem Wiederaufleben einer braunen Welle der Aggression und Verachtung, wie er sie nennt, in Europa und den USA. Und noch zum Fußball. Nach einer Woche, die dank dem erreichten Champions League-Einzug in die Geschichte des Vereins eingehen wird, ist der LASK heute auswärts in der Bundesliga im Nachtragsspiel gefordert. Es geht für die Mannschaft von Didi Kübauer gegen dessen Ex-Club WAC. Die Kärntner haben bis dato nur einen Sieg einfahren können im ersten Spiel der Saison. Heute Abend wollen sie die starken Linzer aber mindestens ärgern. Frisch gewechselt, aber heute noch nicht am Feld, ist bei den Oberösterreichern Sascha Kalajdzic. Dass die Linzer aber auch ohne ihn brillieren können, haben sie bis dato eindrucksvoll gezeigt. Ankick ist heute um 19.30 Uhr.
6: Und wir kommen zum Wetter für Österreich. Heute scheint oft die Sonne, ab und zu ziehen auch ein paar Wolkenfelder drüber. Das Ganze bei 23 bis 28 Grad. Zeitenweise sonnig, morgen am Mittwoch. Ab und zu sind auch ein paar kurze Regenschauer mit dabei, die meisten ab Mittag in Kärnten. Die Temperaturen erreichen morgen zwischen 21 und 29 Grad.
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6: Schönen Nachmittag, liebe Autofahrer. Wir starten in Kärnten. A2 Südautobahn Richtung Italien zwischen Klagenfurt West und Krumpendorf West. Hier verliert ihr aktuell 15 Minuten aufgrund von Bauarbeiten. Wien A22 beim Zubringer Nordbrücke statt einwärts. Da dauert es aktuell ebenfalls länger. Hier ist ein Unfall passiert. Und wir schauen noch nach Tirol. A13 Brennautobahn Richtung Italien bei Innsbruck Süd. 15 Minuten hier aktuell. Euer Zeitverlust. Wir wünschen eine gute und vor allem sichere Fahrt.
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6: Und mit Österreichs bester Musik. Schön, dass ihr mit dabei seid. Und los geht's.

0: Dienstag, 1. September, hier ist Antenne Österreich und wir kommen zu den Meldungen aus den Bundesländern.
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3: Ein Dachstuhl ist gestern Abend in Oberhendorf im Burgenland in Flammen aufgegangen. Drei Feuerwehren sind ausgerückt. Wegen der starken Rauchentwicklung ist noch ein weiterer Atemschutzträger nachalarmiert worden. Die Feuerwehr konnte den Brand löschen, Verletzte gibt es keine. Obwohl der Cyberangriff bei der Arbeiterkammer Oberösterreich jetzt schon mehr als 3 Wochen her ist, gibt es noch keinen normalen IT-Betrieb. Die internen Systeme stehen noch nicht zur Verfügung. Es wird weiter an der Wiederherstellung und an weiteren Sicherheitsmaßnahmen gearbeitet. Und Tirol zieht Bilanz. Der Sommer ist überdurchschnittlich heiß und trocken gewesen. Im Vergleich zu anderen Bundesländern ist Tirol aber noch relativ glimpflich davongekommen, was vor allem die Trockenheit betrifft. Es hat 19% weniger Niederschlag gegeben als im langjährigen Durchschnitt.
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2: Und wir kommen zum Wetter für Österreich.

0: Die meisten ab Mittag in Kärnten. Die Temperaturen erreichen morgen zwischen 21 und 29 Grad.
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0: Schönen Nachmittag, liebe Autofahrer. Wien, A2 Südautobahn Richtung Wien zwischen Vösendorf und Inzersdorf. Da verliert ihr momentan ca. 20 Minuten. Außerdem Tirol A13 Brennautobahn Richtung Italien bei Innsbruck Süd ca. eine halbe Stunde mehr an Zeit mit einberechnen. Wir wünschen eine gute und vor allem sichere Fahrt.
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0: Wir haben die Woche der Nachtragsspiele in der österreichischen Fußball-Bundesliga. Heute schon der amtierende Meister im Einsatz. Eine Übersicht bzw. einen Vorbericht, den gibt's gleich hier von 2 bis 3.

0: Schönen Dienstag, Antenne Österreich hier mit Österreichs bester Musik. Schön, dass ihr mit dabei seid. In der österreichischen Fußball-Bundesliga ist es ja so etwas wie die Woche der Nachtragsspiele. Heute schon am Abend um 19.30 Uhr, da empfängt der WAC den LASK und die Linzer. Die sind ja noch immer euphorisiert vom Champions-League-Einzug in der letzten Woche. Außerdem haben sie bis dato in der Bundesliga alles recht souverän gewonnen. Spannend dann auch morgen Abend beim Topspiel Salzburg gegen Rapid Wien. Salzburg-Kapitän Niki Veratschnik.
1: Also, dass es nicht einfach wird, ist, glaube ich, klar. Das sind nicht ohne Grund jetzt Erster und haben jedes Spiel gewonnen. Also es wird ein sehr intensives Spiel werden mit hoher Intensität. Ich glaube, viele Zweikämpfe und ich glaube, das ist das schwierigste Spiel wird bis jetzt für uns.
0: Ja, denn auch die Rapidler sind ja bis dato noch makellos mit dem Punktemaximum. Außerdem morgen am Abend noch um 18.30 Uhr Austria Wien gegen die WSG Tirol und da steht die Wiener Austria ja auch schon etwas unter Druck. Wir halten euch damit allen Infos am Laufenden und jetzt machen wir hier weiter mit Österreichs bester Musik.

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7: Arbeitslosigkeit bei Frauen in Österreich gestiegen und Tennis Filip Misulic in der ersten Runde der US Open gefordert.
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7: Im Studio Jessica Kornpointner.

0: Arbeitslosigkeit ist in Österreich im August wieder gestiegen. Davon betroffen sind vor allem Frauen. Bei ihnen gibt es einen Anstieg von 5,8%. Laut AMS-Vorstand Petra Draxler ist die unterschiedliche Entwicklung durch die Anhebung des gesetzlichen Pensionsantrittsalters für Frauen geschuldet, sowie dem Umstand, dass in typischen Frauenbranchen wie etwa Gesundheit und Handel ein Anstieg der Arbeitslosigkeit zu vermerken ist. Weiter nach Deutschland, am Umspannwerk in Thurn auf Breilack im Bundesland Brandenburg sind laut dpa-Informationen Sprengvorrichtungen nahe des Kraftwerks Jenschwalde gefunden worden. Es sei auch eine mögliche Sachbeschädigung an einer Leitung festgestellt worden, heißt es von der Polizei. Die mit Sprengstoff bestückten Raketen sind entschärft worden, heißt es unter der Berufung aus Sicherheits- und Unternehmenskreisen. Das Ziel könnte ein großflächiger Stromausfall gewesen sein. Und noch zum Tennis. Filip Misulić trifft heute in der ersten Runde der US Open auf den Argentinier Francisco Cerundolo. Der mittlerweile 25-Jährige ist nach seiner Verletzung aktuell nur mehr 537. der ATP-Weltrangliste und ist dabei, sich zurückzukämpfen. Cerundolo ist wiederum aktuell Nummer 25 der Welt, hat zuletzt aber immer wieder mit Schwankungen in seinem Spiel gekämpft. Los geht's voraussichtlich gegen 17 Uhr.
1: Und wir kommen zum Wetter für Österreich. Heute scheint oft die Sonne, ab und zu ziehen auch ein paar Wolkenfelder drüber. Das Ganze bei 23 bis 28 Grad. Zeitenweise sonnig, morgen am Mittwoch. Ab und zu sind auch ein paar kurze Regenschauer mit dabei, die meisten ab Mittag in Kärnten. Die Temperaturen erreichen morgen zwischen 21 und 29 Grad.
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3: Wir schauen auf Österreichs Straßen und wir haben zwei Meldungen aus Tirol. A12 Interlautobahn Richtung Arlberg, zwischen Hall in Tirol Mitte und dem Knoten Innsbruck Amras, 20 Minuten Zeitverlust. Und A13 Brennautobahn Richtung Italien, zwischen dem Knoten Innsbruck Amras und Innsbruck Süd, hier gibt Stau aufgrund eines Unfalls. Wir wünschen eine gute und vor allem sichere Fahrt.
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0: Und in Niederösterreich ist die letzte Ferienwoche schon angebrochen. Die restlichen Bundesländer in Österreich, die haben nächste Woche auch noch Sommerferien. Antenne Österreich hier einen wunderschönen Dienstag. Ja, und so kurz vor Schulbeginn, da gehört natürlich auch der Schulweg geübt, oder?
1: Wir kennen gut. Mhm. Im Kindergarten haben wir mal geübt. Also meine Mama hat mir angemeldet für den Bus, wenn es regnet. Aber sie mag, dass ich eigentlich zu Fuß gehe. Vor einer Viertelstunde.
2: Ich weiß denn schon, jetzt Fuß. Ich bin mit dem Auto immer den gleichen Weg gefahren. Also meine Mama ist ein paar Meter weiter hinter mir gegangen und ich bin eigentlich dann ganz allein gegangen.
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1: Und wir kommen zum Wetter für Österreich. Heute scheint oft die Sonne, ab und zu ziehen auch ein paar Wolkenfelder drüber. Das Ganze bei 23 bis 28 Grad. Zeitenweise sonnig, morgen am Mittwoch. Ab und zu sind auch ein paar kurze Regenschauer mit dabei, die meisten ab Mittag in Kärnten. Die Temperaturen erreichen morgen zwischen 21 und 29 Grad.
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3: Wir schauen auf Österreichs Straßen und wir haben zwei Meldungen aus Tirol. A12 Interlautobahn Richtung Arlberg zwischen Hall in Tirol Mitte und dem Knoten Innsbruck Amras 20 Minuten Zeitverlust. Und A13 Brennautobahn Richtung Italien zwischen dem Knoten Innsbruck Amras und Innsbruck Süd. Hier gibt es Stau aufgrund eines Unfalls. Wir wünschen eine gute und vor allem sichere Fahrt.
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1: Wunderschönen Dienstag, heute am 1. September und so ein Monatsbeginn. Ja, das ist ja für viele auch der Startschuss, wenn sie was Neues ausprobieren wollen oder was Neues anpacken wollen, wie zum Beispiel ein bisschen mehr Sport wieder machen. Wie es auch immer bei euch ausschaut, wir wünschen gutes Gelingen. Und jetzt unterstützen wir mit Österreichs bester Musik.

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30 Seconds to Mars. Welcome Water, Antenne Österreich hier. Es geht Richtung Dienstag Feierabend. Schön, dass ihr mit dabei seid. Und weiter geht's mit Österreichs bester Musik. Jetzt mit Callum Scott und Whitney Houston. 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
3: Tierwohlpionier Toni Hubmann im Alter von 68 Jahren verstorben. Und Fußball, ÖFB-Kicker Danso wechselt offenbar zu Sunderland.
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3: Im Studio Jessica Kornpointner. Der steirische Unternehmer Toni Hubmann, Gründer von Tonis Freilandeier, ist im Alter von 68 Jahren verstorben. Zu seinen Verdiensten zählen innovative Konzepte wie die Freihaltung von Legehennen. Er hat sich für Tierwohl und artgerechte Hühnerhaltung eingesetzt, war ein Pionier der österreichischen Landwirtschaft. Hubmann ist vergangenen Freitag in Klagenfurt gestorben, wie seine Familie heute in einer Aussendung mitteilt. Weiter nach Italien. Jahrzehntelang war das Land wegen seiner politischen Instabilität bekannt. Seit Gründung der Republik 1946 hat es 68 Regierungen gegeben. Im Durchschnitt waren diese nur 13 Monate.

0: Monate im Amt, Koalitionen sind zerbrochen, Ministerpräsidenten haben gewechselt. Seit dem Amtsantritt von Giorgia Meloni im Oktober 2022 hat sich der Wind aber gedreht. Am 4. September wird ihr Kabinett länger ununterbrochen im Amt sein als jede andere Regierung vor ihr. Und noch zum Fußball. Kevin Danso scheint seinen geforderten Abgang von Tottenham zu bekommen. Aufgrund zu großer Konkurrenz wollte er die Spurs nach nur einem Jahr wieder verlassen. Mit Aston Villa und Sunderland hat es zwei Premier League Clubs gegeben, die sich um seine Dienste bemüht haben. Geht es nach diversen Berichten, so wird es jetzt aber eine Leihe und kein Fixtransfer. Die Black Cats aus Sunderland haben den Zuschlag bekommen. Der ÖFB-Kicker spielt vorübergehend für ein Jahr in Englands Nordosten. Allerdings ist in den Deal auch eine Kaufpflicht eingebaut. Diese beträgt satte 29 Millionen Euro.
1: Und wir kommen zum Wetter für Österreich. Heute scheint oft die Sonne, ab und zu ziehen auch ein paar Wolkenfelder drüber. Das Ganze bei 23 bis 28 Grad. Zeitenweise sonnig, morgen am Mittwoch. Ab und zu sind auch ein paar kurze Regenschauer mit dabei, die meisten ab Mittag in Kärnten. Die Temperaturen erreichen morgen zwischen 21 und 29 Grad.
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3: Schönen Nachmittag, liebe Autofahrer. Wir starten auf der S35 der Brucker Schnellstraße Richtung Graz zwischen Fronleiten und Badl-Peggau. Achtung, hier liegen Teile auf der Fahrbahn. Weiter geht's in Wien auf der A23 der Südosttangente Richtung Hirstetten zwischen Hansenkurve und der Ausfahrt Gürtel. Achtung, hier bis zu 30 Minuten Zeitverlust nach einem Unfall. Und Tirol A12 Interlautobahn Richtung Alberg bei Mötz. Hier verliert ihr ebenfalls etwas an Zeit. Wir wünschen eine gute und vor allem sichere Fahrt.
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3: Und mit Österreichs bester Musik. Schön, dass ihr mit dabei seid. Und los geht's.

0: ihr mit dabei seid. 70% der Österreicher trinken täglich Kaffee. Am beliebtesten ist da der Cappuccino und die meisten trinken ihren Kaffee ohne Zucker oder Süßstoff. Das zeigt zumindest eine neue Kaffeestudie hier bei uns in Österreich. Und wir wollten von euch wissen, wie trinkt ihr euren Kaffee eigentlich?
1: Cappuccino mit Hafermilch.
2: Einen Espresso mit Milch.
3: In der Früh an und dann meistens am Nachmittag, frühen Abend dann.
4: Cappuccino, Espresso, eigentlich alles.
5: Also ich kann schon so 4-5 Kaffee am Tag auch trinken. Dann halt über den Tag verteilt, aber ich versuche, dass ich so eher nach Mittagessen, wenn man mal so ein kleines Tief da hat.
6: Für mich mit viel Zucker und viel Milch. Egal wo, Hauptsache in der Früh, mittags und abends einmal.
7: Meistens im Stehen als Mutter.
0: Dann holen wir uns noch einen Kaffee und dann starten wir nochmal richtig durch. Schön, dass ihr mit dabei seid. Hier geht's jetzt weiter mit Österreichs bester Musik.

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9: Wir kommen zum Wetter. Morgen ist es zeitenweise sonnig, ab und zu ziehen aber auch ein paar Regenschauer drüber, die meisten ab Mittag in Kärnten. Die Temperaturen erreichen 21 bis 29 Grad. Am Donnerstag kommt dann ab dem späten Vormittag überall die Sonne durch. Es wird wieder warm mit bis an die 30 Grad. Am Freitag bekommen wir dann zum Großteil einen schönen Sommertag.
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9: Wir schauen auf Österreichs Straßen. Wir starten auf der A23, der Südosttangente, Richtung Hirschstetten, zwischen dem Knoten Inzersdorf Süd und der Hansenkurve. Da dauert es aktuell rund 30 Minuten länger. Hier ist ein Unfall mit 5 Fahrzeugen passiert. Niederösterreich, A22, Donauuferautobahn Richtung Stockerau, zwischen Korneuburg Ost und dem Knoten Korneuburg. Ebenfalls hier Zeitverluste mit einplanen, da ist ein Unfall passiert. Oberösterreich, B141 Riederstraße in beiden Richtungen zwischen Mernbach und Ried in Innkreis. Hier ist ein Unfall passiert, hier gibt es aktuell eine Sperre. Wir wünschen eine gute und vor allem sichere Fahrt.
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0: Dienstag, 1. September, hier ist Antenne Österreich und wir kommen zu den Meldungen aus den Bundesländern.
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3: Ein Dachstuhl ist gestern Abend in Oberhendorf im Burgenland in Flammen aufgegangen. Drei Feuerwehren sind ausgerückt. Wegen der starken Rauchentwicklung ist noch ein weiterer Atemschutzträger nachalarmiert worden. Die Feuerwehr konnte den Brand löschen. Verletzte gibt es keine. Obwohl der Cyberangriff bei der Arbeiterkammer Oberösterreich jetzt schon mehr als 3 Wochen her ist, gibt es noch keinen normalen IT-Betrieb. Die internen Systeme stehen noch nicht zur Verfügung. Es wird weiter an der Wiederherstellung und an weiteren Sicherheitsmaßnahmen gearbeitet. Und Tirol zieht Bilanz. Der Sommer ist überdurchschnittlich heiß und trocken gewesen. Im Vergleich zu anderen Bundesländern ist Tirol aber noch relativ glimpflich davongekommen, was vor allem die Trockenheit betrifft. Es hat 19% weniger Niederschlag gegeben als im langjährigen Durchschnitt.
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10: König Håkon VIII. Von Norwegen hat seinen Eid abgelegt. Und Fußball, der WRC empfängt heute den Doublesieger LASK.
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10: Im Studio Jessica Kornpointner. Der neue norwegische König Håkon VIII. Hat seinen Eid auf die Verfassung im Parlament in Oslo abgelegt. Nach dem Tod seines Vaters Harald V. am Freitag war er sofort König geworden. An seiner Seite Kronprinzessin Ingrid Alexandra, seine Frau Mette Marit hat ihn nicht begleiten können. Bei der Königin sind nach ihrer Lungentransplantation Komplikationen aufgetreten. Weiter nach Polen. Der Regierungschef Donald Tusk hat beim alljährlichen Gedenken an den deutschen Überfall auf Polen 1939 die Solidarität des Westens mit der Ukraine eingemahnt. Die kommenden Monate, der bevorstehende Herbst und Winter, könnten entscheidend sein für deren Unabhängigkeit, das Schicksal Polens und der freien Welt, so Tusk. Der Regierungschef warnt auch vor dem Wiederaufleben einer braunen Welle der Aggression und Verachtung, wie er sie nennt, in Europa und den USA. Und noch zum Fußball. Nach einer Woche, die dank dem erreichten Champions League-Einzug in die Geschichte des Vereins eingehen wird, ist der LASK heute auswärts in der Bundesliga im Nachtragsspiel gefordert. Es geht für die Mannschaft von Didi Kübauer gegen dessen Ex-Club WAC. Die Kärntner haben bis dato nur einen Sieg einfahren können im ersten Spiel der Saison. Heute Abend wollen sie die starken Linzer aber mindestens ärgern. Frisch gewechselt, aber heute noch nicht.

0: am Feld ist bei den Oberösterreichern Sascha Kalajdzic. Dass die Linzer aber auch ohne ihn brillieren können, haben sie bis dato eindrucksvoll gezeigt. Anpfiff ist heute um 19.30 Uhr.
1: Wir kommen zum Wetter. Morgen ist es zeitenweise sonnig, ab und zu ziehen aber auch ein paar Regenschauer drüber, die meisten ab Mittag in Kärnten. Die Temperaturen erreichen 21 bis 29 Grad. Am Donnerstag kommt dann ab dem späten Vormittag überall die Sonne durch. Es wird wieder warm mit bis an die 30 Grad. Am Freitag bekommen wir dann zum Großteil einen schönen Sommertag.
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1: Schönen Abend, liebe Autofahrer. Wir starten in Oberösterreich, A7 Mühlkreisautobahn Richtung Freistadt. Zwischen der Hafenstraße und dem Knoten Linz 20 Minuten Zeitverlust. BN145 Salzkammergutstraße in beiden Richtungen zwischen Pinsdorf und der Anschlussstelle A1 Regau. Hier ist ein Unfall passiert, bitte seid hier vorsichtig unterwegs. Wir schauen auf die S1 Wiener Außenring Schnellstraße Richtung Vösendorf zwischen der Vorarlberger Allee und dem Knoten Vösendorf. Da gibt es aktuell ebenfalls Stau nach einem Unfall. Wien A4 Ostautobahn Richtung Tangente zwischen dem Knoten Schwächert und dem Knoten Prater 15 Minuten Zeitverlust. A23 Südosttangente Richtung Inzersdorf zwischen dem Knoten Hirstetten und St. Marx 30 Minuten Zeitverlust. Wir wünschen eine gute und vor allem sichere Fahrt.
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1: Der Dienstag ist geschafft. Schön langsam geht's in den zweiten Feierabend der Woche. Schön, dass ihr mit dabei seid. Und jetzt machen wir es uns gemütlich. Dazu gibt's Österreichs beste Musik.

0: England und in Niederösterreich ist die letzte Ferienwoche schon angebrochen. Die restlichen Bundesländer in Österreich, die haben nächste Woche auch noch Sommerferien. Antenne Österreich hier einen wunderschönen Dienstag. Ja, und so kurz vor Schulbeginn, da gehört natürlich auch der Schulweg geübt, oder?
1: Wir kennen gut. Mhm. Im Kindergarten haben wir mal geübt. Also meine Mama hat mir angemeldet für den Bus, wenn es regnet, aber sie mag, dass ich eigentlich zu Fuß gehe. Vor einer Viertelstunde.
2: Ich weiß denn schon, jetzt Fuß. Ich bin mit dem Auto immer den gleichen Weg gefahren. Also meine Mama ist ein paar Meter weiter hinter mir gegangen und ich bin eigentlich dann ganz allein gegangen.
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0: Die meisten ab Mittag in Kärnten. Die Temperaturen erreichen 21 bis 29 Grad. Am Donnerstag kommt dann ab dem späten Vormittag überall die Sonne durch. Es wird wieder warm mit bis an die 30 Grad. Am Freitag bekommen wir dann zum Großteil einen schönen Sommertag.
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2: Schönen Abend, liebe Autofahrer. Wir starten in Oberösterreich, A7 Mühlkreisautobahn Richtung Freistadt. Zwischen der Hafenstraße und dem Knoten Linz 20 Minuten Zeitverlust. BN145 Salzkammergutstraße in beiden Richtungen zwischen Pinsdorf und der Anschlussstelle A1 Regau. Hier ist ein Unfall passiert, bitte seid hier vorsichtig unterwegs. Wir schauen auf die S1 Wiener Außenring Schnellstraße Richtung Vösendorf zwischen der Vorarlberger Allee und dem Knoten Vösendorf. Da gibt es aktuell ebenfalls Stau nach einem Unfall. Wien A4 Ostautobahn Richtung Tangente zwischen dem Knoten Schwächert und dem Knoten Prater 15 Minuten Zeitverlust. A23 Südosttangente Richtung Inzersdorf zwischen dem Knoten Hirstetten und St. Marx 30 Minuten Zeitverlust. Wir wünschen eine gute und vor allem sichere Fahrt.
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2: Wir haben die Woche der Nachtragsspiele in der österreichischen Fußball-Bundesliga. Heute schon der amtierende Meister im Einsatz. Eine Übersicht bzw. einen Vorbericht, den gibt's gleich hier von 2 bis 3.

0: Schönen Dienstag, Antenne Österreich hier mit Österreichs bester Musik. Schön, dass ihr mit dabei seid. In der österreichischen Fußball-Bundesliga ist es ja so etwas wie die Woche der Nachtragsspiele. Heute schon am Abend um 19.30 Uhr, da empfängt der WAC den LASK und die Linzer. Die sind ja noch immer euphorisiert vom Champions-League-Einzug in der letzten Woche. Außerdem haben sie bis dato in der Bundesliga alles recht souverän gewonnen. Spannend dann auch morgen Abend beim Topspiel Salzburg gegen Rapid Wien. Salzburg-Kapitän Niki Veratschnik.
1: Also, dass es nicht einfach wird, ist, glaube ich, klar. Das ist auch nicht ohne Grund jetzt Erster und haben jedes Spiel gewonnen. Also es wird ein sehr intensives Spiel werden mit hoher Intensität. Ich glaube, viele Zweikämpfe und ich glaube, dass es das schwierigste Spiel wird bis jetzt für uns.
0: Ja, denn auch die

Der Peter sind ja bis dato noch makellos mit dem Punktemaximum. Außerdem morgen am Abend noch um 18.30 Uhr Austria Wien gegen die WSG Tirol. Und da steht die Wiener Austria ja auch schon etwas unter Druck. Wir halten euch damit allen Infos am Laufenden. Und jetzt machen wir hier weiter mit Österreichs bester Musik.

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2: Arbeitslosigkeit bei Frauen in Österreich gestiegen und Rücktritt vom Rücktritt. Benjamin Karl macht weiter.
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2: Im Studio Jessica Kornpointner. Die Arbeitslosigkeit ist in Österreich im August wieder gestiegen. Davon betroffen sind vor allem Frauen. Bei ihnen gibt es einen Anstieg von 5,8%. Laut AMS-Vorstand Petra Draxler ist die unterschiedliche Entwicklung durch die Anhebung des gesetzlichen Pensionsantrittsalters für Frauen geschuldet, sowie dem Umstand, dass in typischen Frauenbranchen wie etwa Gesundheit und Handel ein Anstieg der Arbeitslosigkeit zu vermerken ist. Weiter nach Deutschland, am Umspannwerk in Thurn auf Breilack im Bundesland Brandenburg sind laut dpa-Informationen Sprengvorrichtungen nahe des Kraftwerks Jenschwalde gefunden worden. Es sei auch eine mögliche Sachbeschädigung an einer Leitung festgestellt worden, heißt es von der Polizei. Die mit Sprengstoff bestückten Raketen sind entschärft worden, heißt es unter der Berufung aus Sicherheits- und Unternehmenskreisen. Das Ziel könnte ein großflächiger Stromausfall gewesen sein. Und gute Nachrichten für den ÖSV. Benjamin Karl macht doch weiter. Wie der zweifache Olympiasieger und fünffache Weltmeister heute verkündet, hängt der Niederösterreicher das Snowboard doch nicht an den Nagel und setzt seine Karriere fort. Der 40-Jährige hat nach den Olympischen Spielen im Februar ja eigentlich seinen Rücktritt erklärt, um in den Radrennsport zu wechseln. Das Gefühl, dass er aber einfach ein Snowboarder ist, der gerne Rad fährt, hat sich verstärkt, so Karl. Als nächstes Ziel dürfte er auf die Heim-WM im Montafon schielen.
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1: Arbeitslosigkeit bei Frauen in Österreich gestiegen und Rücktritt vom Rücktritt. Benjamin Karl macht weiter.
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1: Im Studio Jessica Kornpointner. Die Arbeitslosigkeit ist in Österreich im August wieder gestiegen. Davon betroffen sind vor allem Frauen. Bei ihnen gibt es einen Anstieg von 5,8%. Laut AMS-Vorstand Petra Draxler ist die unterschiedliche Entwicklung durch die Anhebung des gesetzlichen Pensionsantrittsalters für Frauen geschuldet, sowie dem Umstand, dass in typischen Frauenbranchen wie etwa Gesundheit und Handel ein Anstieg der Arbeitslosigkeit zu vermerken ist. Weiter nach Deutschland, am Umspannwerk in Thurn auf Breilack im Bundesland Brandenburg sind laut dpa-Informationen Sprengvorrichtungen nahe des Kraftwerks Jenschwalde gefunden worden. Es sei auch eine mögliche Sachbeschädigung an einer Leitung festgestellt worden, heißt es von der Polizei. Die mit Sprengstoff bestückten Raketen sind entschärft worden, heißt es unter der Berufung aus Sicherheits- und Unternehmenskreisen. Das Ziel könnte ein großflächiger Stromausfall gewesen sein. Und gute Nachrichten für den ÖSV. Benjamin Karl macht doch weiter. Wie der zweifache Olympiasieger und fünffache Weltmeister heute verkündet, hängt der Niederösterreicher das Snowboard doch nicht an den Nagel und setzt seine Karriere fort. Der 40-Jährige hat nach den Olympischen Spielen im Februar ja eigentlich seinen Rücktritt erklärt, um in den Radrennsport zu wechseln. Das Gefühl, dass er aber einfach ein Snowboarder ist, der gerne Rad fährt, hat sich verstärkt, so Karl. Als nächstes Ziel dürfte er auf die Heim-WM im Montafon schielen.
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